Der vierte Insolvenzantrag des Konzerns zugelassen wird. Gibt das Gericht grünes Licht, übernimmt ein Insolvenzverwalter die Kontrolle und die Geschäfte können vorerst weiterlaufen. Lehnt es ab, drohen sofortige Zahlungsunfähigkeit und der Verlust von rund 12.000 Arbeitsplätzen.

0: In Süddeutschland bleibt es in der Nacht regnerisch, ansonsten oft sternenklar bei Werten zwischen 14 und 5 Grad. Morgens dann Regen am Alpenrand und Wolken im Norden. Überall sonst zunächst neblig, danach freundlich.
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0: Ich bin Stefan Mack. Jürgen Klopp hat mit der deutschen Fußballnationalmannschaft heute nicht in die Erfolgsspur gefunden. Eine Woche nach dem 0:1 in Augsburg gegen Griechenland reichte es im Rückspiel in Thessaloniki nur zu einem torlosen Unentschieden. Klopp zeigte sich danach bei RTL trotzdem zufrieden.
2: Ich bin sehr, sehr, sehr angetan von der Mannschaft, von der Art und Weise, wie wir es gemacht haben. Und hat mich tendenziell eher überrascht, als dass ich jetzt hier enttäuscht stehen würde.
0: In 4 Spielen unter Klopp gab es in der Nations League damit 5 Punkte. Bundeskanzler Merz hat bei einem Besuch in Kiew der Ukraine weitere Unterstützung zugesichert und Russland aufgefordert, den Krieg zu beenden. Trotz Drohungen aus Moskau reiste Merz mit einer großen Regierungs- und Wirtschaftsdelegation an und kündigte umfangreiche Hilfe an. Tausende Abfangdrohnen, Investitionen in weitreichende Waffen sowie zusätzliche Mittel für zerstörte Kraftwerke. Die Unterstützung für die Ukraine sei auch im deutschen Eigeninteresse, so Merz. Die Präsidentenwahl in Brasilien wird sich in einer Stichwahl zwischen dem linken Amtsinhaber Lula da Silva und dem rechten Senator Bolsonaro entscheiden. Nach Auszählung von 97% der Stimmen kam Lula laut vorläufigen Angaben der Wahlbehörde auf rund 44,6%, sein rechter Rivale auf 47,4%. Beide verfehlten damit die erforderliche absolute Mehrheit.

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0: In Alpennähe zunächst vereinzelte Schauer und Gewitter, an der Nordsee dicht bewölkt. Überall dazwischen setzt sich nach Frühnebel die Sonne durch. Topwerte im Tagesverlauf zwischen 16 und 23 Grad.
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0: Ich bin Stefan Mack. Keine Tore in Thessaloniki. Die Fußballnationalmannschaften von Griechenland und Deutschland haben sich am Abend 0:0 unentschieden getrennt. Deutschland erzielte zwar in der ersten Hälfte ein Tor, das wurde aber wegen Handspiels vom Videoschiri aberkannt. Ansonsten war Deutschland überlegen, konnte das aber nicht in Tore umsetzen. Bundestrainer Klopp war trotzdem zufrieden.
2: Die Jungs haben ein unglaubliches Fußballspiel gemacht, das in allen Bereichen top war, richtig top, außer dass wir unsere Chancen keine Tore gemacht haben.
0: In 4 Spielen unter Klopp holte das Team damit 5 Punkte. Und plötzlich steckte Bauschaum im Auspuff von hunderten Autos. Wegen einer solchen Angriffsreihe in 4 Bundesländern stehen ab heute in Ulm 3 junge Männer und eine Frau vor Gericht. Hinter der Sachbeschädigung steckt aus Sicht der Ermittler ein Versuch der Einflussnahme auf die letzte Bundestagswahl. Ursula Winkler berichtet.
3: Hunderte Autos in Baden-Württemberg, Bayern, Berlin und Brandenburg hatten vor der letzten Bundestagswahl plötzlich verstopfte Auspuffanlagen. Erst hatten Ermittler Klimaaktivisten im Visier, aber inzwischen geht die Anklage davon aus, dass die 4 als Wegwerfagenten angestiftet wurden, um das Wahlverhalten zu beeinflussen. Einer der Angeklagten soll gestanden haben, der Drahtzieher lebe in Russland.
0: Fast die Hälfte der Deutschen hält Angela Merkel für besser geeignet, die aktuellen Probleme zu lösen, als den heutigen Bundeskanzler Merz. In einer YouGov-Umfrage sagten 48%, Merkel wäre besser. 29% sehen sie gleich, gut oder schlecht. Nur 8% halten sie für weniger geeignet. Der Rest ist unschlüssig.

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0: Deutschlandwetter. Quer durchs Land, regional Nebel oder Hochnebel. Ganz im Norden dichtere Wolken, sonst öfter Sonne. An den Alpen ist es eher nass. Dazu werden es heute in Köln maximal 22 Grad, Hannover 21, Dresden und Ulm heute 20 Grad.
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0: Ich bin Katrin Steinberger, jetzt das kurze Update für euch. In Ulm beginnt heute ein Prozess wegen mutmaßlicher Sabotage an Autos in 4 Bundesländern. 3 junge Männer und eine Frau sollen Auspuffe mit Bauschaum verstopft und Habeck-Werbung auf Autos geklebt haben, um die Bundestagswahl 2025 zu beeinflussen. Die Anklage geht mittlerweile davon aus, dass die 4 als Wegwerfagenten angestiftet wurden. Einer der Angeklagten soll gestanden haben, der Drahtzieher lebe in Russland. Angela Merkel genießt 5 Jahre nach ihrem Abschied aus dem Bundeskanzleramt weiter großes Vertrauen. Fast jeder Zweite in Deutschland traut ihr eher zu, die aktuellen Probleme zu lösen als Friedrich Merz. So das Ergebnis einer aktuellen YouGov-Umfrage. Hintergrund sind die schwachen Zustimmungswerte für Merz, der mit der SPD um Reformen bei Pflege, Rente und Steuern ringt. Keine Tore in Thessaloniki. In der Fußball Nations League hat die DFB-Elf am Abend gegen Griechenland 0:0 gespielt. Deutschland war im Spiel deutlich überzeugender, konnte die Leistung aber nicht in Tore umwandeln. Bundestrainer Klopp ist trotzdem zufrieden, sagte bei RTL.
2: Die Jungs haben ein unglaubliches Fußballspiel gemacht, das in allen Bereichen top war, richtig top, außer dass wir unsere Chancen keine Tore gemacht haben.
0: In 4 Spielen unter Klopp holte das Team damit 5 Punkte.

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0: Deutschlandwetter. Quer durchs Land regional Nebel oder Hochnebel. Ganz im Norden dichtere Wolken, sonst öfter Sonne. An den Alpen ist es eher nass. Dazu werden es heute in Köln maximal 22 Grad, Hannover 21, Dresden und Ulm heute 20 Grad.
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0: Ich bin Katrin Steinberger, jetzt das kurze Update für euch. Die deutsche Fußballnationalmannschaft hat in der Nations League am Abend 0:0 gegen Griechenland gespielt. Die DFB-11 war zwar überlegen, schaffte es aber nicht, ein Tor zu erzielen. Eines wurde wegen Handspiels aberkannt. Die Bilanz von Neutrainer Jürgen Klopp, 5 Punkte aus 4 Spielen.
2: Wir wollen ja was verändern, wir wollen was anschieben und das habe ich auf jeden Fall gesehen.
0: RTL, in der Tabelle liegt Deutschland im Moment auf Platz 3. Die Bundesregierung will Gewaltopfern den Schritt aus der gemeinsamen Wohnung erleichtern. Das plant Justizministerin Hubich mit einem neuen Gesetzentwurf. Betroffene sollen sich leichter aus dem Vertrag lösen und vom Täter verlangen können, dass er nach ihrem Auszug Miete und Nebenkosten zahlt. Die neue E-Auto-Prämie ist ein Erfolg. Schon 100.000 Menschen haben die Förderung bekommen. Umweltminister Schneider sagte der Bild-Zeitung, das Programm habe die Erwartungen deutlich übertroffen. Seit Mai gibt es bis zu 6.000 Euro Zuschuss. Insgesamt will die Bundesregierung bis 2029 den Kauf von bis zu 800 Elektroautos unterstützen.
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3: Schönen guten Morgen. Montag ist es. Neue Woche, neues Glück. Nee, das ist abgedroschen. Neue Woche, alter Stau. Oder neuer Stau, je nachdem. Wir starten gemeinsam rein und das wird schon, ne? Ja? Okay? Gut. Smokey gleich. Hanson und hier? Ja, das passt auch gleich. Nothing's gonna stop us now. Nichts kann uns stoppen. Der Montag soll kommen. Und wir nehmen den Kampf auf. Mit der 80er, 90er Holy Antenne. Hier ist Starship.

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0: laut aufgedreht im Badezimmer und dann lächelt uns das Spiegelbild an. Ne? Ja, es ist so handsome und wapp. So, jetzt kurz mal durchschnaufen.
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0: Eine Ballade für alle, die heute emotional noch im Flugmodus sind. Kurz mal zurücklehnen. Auch wenn das Spiegelbild lächelt, ich weiß, aber man kann die Augen schließen oder ihr bleibt im Bett und dreht euch nochmal rum. Mit einer Stimme, die uns immer erhalten bleibt, auch wenn wir sie vermissen. Bonnie Tyler, The Total Eclipse of the Heart. Der Schlummersong auf der 80er, 90er Oldie.

Golden Oldies hier auf der 80er, 90er Oldie Antenne. Love Affair. Everlasting Love. Ach, das ist schön, dass wir zusammen aufstehen und diese Woche, diese neue Woche starten können. Heute Montag, der 5. Oktober. Wir gucken wieder den Name of the Day. Wer hat heute Namenstag? Und vielleicht kennt ihr ja eine Anna oder Anni oder wie auch immer. Dann hat sie Namenstag. Oder Attila, Flavia, Flavius vielleicht auch, aber Flavia steht hier. Galina, Gerwig, Meinolf, Helmut, Nancy, kommt wahrscheinlich auch von Anna, ja, Nancy. Und Achtung, Blasido, wie Blasido Domingo oder so, ne? Blasido, der Chorunterricht beginnt, komm bitte. Ja. Könnte wieder in sein. Was auf jeden Fall in ist, ist die 80er, 90er Oldie-Antenne. Was für eine Überleitung. Hier ist The River of Dreams. Schönen guten Morgen. Billy Joel, habt einen guten Start in den Montag.

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6: Das Deutschlandwetter. Vom äußersten Norden bis in Alpennähe startet der Tag heute mit einem Mix. Wolkennebel, Hochnebel sind erstmal mit dabei. An den Alpen kann es noch heftig regnen. Das wird im Laufe des Tages dann besser. Im äußersten Norden bleibt es eher bewölkt, sonst kommt immer mehr die Sonne raus. In Hannover und Aachen geht es heute auf maximal 21 Grad, in Berlin auf 20 und in Berchtesgaden 18 Grad.
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6: Ich bin Katrin Steinberger. Es ist Montag, kurz vor 6:30. Guten Morgen. In Ulm beginnt heute ein Prozess wegen mutmaßlicher Sabotage an Autos in 4 Bundesländern. 3 junge Männer und eine Frau sollen Auspuffe mit Bauschaum verstopft und Wahlplakate mit dem Gesicht von Robert Habeck auf Fahrzeuge geklebt haben, laut Staatsanwaltschaft, um die Bundestagswahl 2025 zu beeinflussen. Die Anklage geht mittlerweile davon aus, dass die 4 als russische Wegwerfagenten angestiftet wurden. Angela Merkel genießt 5 Jahre nach ihrem Abschied aus dem Bundeskanzleramt weiter großes Vertrauen. Fast jeder Zweite in Deutschland traut ihr eher zu, die aktuellen Probleme zu lösen, als Friedrich Merz. So das Ergebnis einer aktuellen YouGov-Umfrage. Hintergrund sind die schwachen Zustimmungswerte für Merz, der mit der SPD um Reformen bei Pflegerente und Steuern ringt. Deutschland verpasst den Sprung auf die K.O.-Plätze in der Nations League. Die deutsche Fußballnationalmannschaft hat in Thessaloniki nur 0:0 gegen Griechenland gespielt und bleibt in der Tabelle Dritter hinter den Niederlanden und Griechenland. Nur die beiden Gruppenzweiten ziehen in die K.O.-Runde ein. Die Entscheidung fällt damit in den 2 letzten Spielen im November.
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10: Wir eröffnen den Boxkampf. In der linken Ecke die Bangles. In der rechten Ecke Modern Talking. Wer gewinnt? Es beginnt. Zumindest Survivor. Eye of the Tiger. Ja. Viel Spaß mit dem 80er Mixtape. Schönen guten Morgen euch.

Bangles im 80er Mixtape um halb auf der 80er, 90er Oldie-Antenne. If she knew what she wants. Schönen guten Morgen. Heute ist Montag, es ist der 5. Oktober. So, Montag, also Montag, Dienstag, Mittwoch ist der 7., gell? Am 7. Oktober, also noch 3 Konzerte und dann sind sie wieder weg. Da ist das letzte Konzert der Backstreet Boys in Düsseldorf. Das ist schon ein Wahnsinn. Da weiß man schon, wo die 180 Öcken bis 320, was man da eben so zahlt, wo die hingehen, ne? Ins Bühnenbild. Das ist schon der Hammer, was die da hingestellt haben. Gibt's ja viele Filmchen auch online zu gucken und so. Und jetzt gibt's ein ganz besonderes Geschenk für die Fans. Erstens eine Originalveröffentlichung von Millennium 2.0 auf blauem Vinyl, also quasi als Schallplatte. Und ganz besonders eine eigene 7-Inch-Single, eine Originalveröffentlichung von I Want It That Way. Und alle Fans sind jetzt natürlich verrückt und wollen das haben. Und das bekommt ihr entweder an den Merch-Ständen innerhalb der Arena, also im Konzert, oder an der alten Kämmerei in der Altstadt in Düsseldorf, am Backstreet Terminal. Ja, solange der Vorrat reicht, könnt ihr mal hingehen. 80er, 90er Oldie-Antenne.

0: 1000 Klassiker, damit wecken wir euch mit The Police auf der 80er, 90er Oldie-Antenne. 78 war So Lonely, ja, und alleine war er aber nicht. Also der Sänger von The Police, Sting, am vergangenen Freitag hat er seinen 75. Geburtstag gefeiert. Und wo hat er das gemacht? Auf der Bühne in London, mitten in seinem Musical The Last Ship. Und er selbst sagt, er fühle sich kein bisschen alt mit 75, eher noch so energiegeladen wie mit 14. Oh, so viel Energie gleich. Er war ja mal Lehrer übrigens, Grundschullehrer in Großbritannien für Englisch und Musik. Musik ist ja eh klar. Und Englisch singt er auch, also kann beides sozusagen, das ist ganz gut. Und das passt ganz gut zum heutigen Welttag der Lehrer. Den gibt es seit 1964 offiziell von der UNESCO. Seid also heute bitte ein bisschen netter zu euren Lehrerinnen und Lehrern, okay? Ja? Kriegen wir das hin?
1: Oh, schön.
0: Hier ist People Are People, Depeche Mode auf der 80er, 90er Oldie-Antenne.

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1: Deutschlandwetter. Quertes Land, regional Nebel oder Hochnebel. Ganz im Norden dichtere Wolken, sonst öfter Sonne. An den Alpen ist es eher nass. Dazu werden es heute in Köln maximal 22 Grad, Hannover 21, Dresden und Ulm heute 20 Grad.
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1: Ich bin Katrin Steinberger. Jetzt das kurze Update für euch. Nullnummer statt Aufschwung für die deutsche Fußballnationalmannschaft. In Thessaloniki kommt das Team von Bundestrainer Klopp in der Nations League gegen Griechenland nicht über 0:0 hinaus. Deutschland steht damit weiter nur auf Platz 3 der Gruppe. Im November geht es auswärts nach Serbien, bevor zum Vorrundenende das wichtige Spiel gegen die Niederlande ansteht. Gewaltopfer sollen in Zukunft leichter aus gemeinsamen Mietverträgen herauskommen. Ein Gesetzentwurf von Justizministerin Hubig sieht vor, dass Betroffene häuslicher Gewalt sich einfacher vom Vertrag mit dem Täter lösen können, berichtet die Funke Zeitung. Und Familiengerichte sollen Schutzmaßnahmen wie Kontakt- und Näherungsverbote dann auch ohne Antrag anordnen können. Bundesumweltminister Schneider will Rechenzentren bei Wasserknappheit stärker belasten. Betreiber sollen entweder mehr für Wasser zahlen oder in sparsame Technik investieren. Schneider betont, wenn Wasser knapp ist, darf es nicht sein, dass Bürger mit Großverbrauchern konkurrieren. Heute ist in Berlin eine Konferenz zur Wasserpolitik.
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3: Wunderschönen guten Morgen wünsche ich. Es ist Montag, ja, da braucht man ein Wunder, dass der Morgen schön wird, aber ist okay, das kriegen wir alles hin. 5. Oktober ist es mittlerweile. Ihr wisst ja, falls ein Queen-Song irgendwann mal kommt, dann schickt mir WhatsApp an die 0800 339 2000 unter dem Motto Queen hören und Paris-Trip gewinnen. Jetzt kommt erstmal Pat Benatar, Love is a Battlefield, und hier, das macht wach für diesen Montag. Oh ja, hier ist Dr. Alban, It's My Life.

0: eine WhatsApp nach der anderen kommt hier rein bei der 80er, 90er Oldie-Antenne. Es war doch nur Bohemian Rhapsody. Es war doch nur Queen. Ach so, das war Queen. Ja, ach so.
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0: Für alle, die jetzt Fragezeichen haben, was redet der Schwabenmeter da? Oder falls ihr neu seid bei uns. Ja, bei uns heißt es Queen hören, Paris Trip gewinnen. 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Und jetzt geht's nicht nach Paris, sondern nach Wien, meine Lieben. Hier ist der Falco. Guten Morgen.

0: Ja, das Our House verlassen wir jetzt langsam. Ne? Es geht ja ins Büro, bitte, meine Lieben. Ja, Madness. Our House hier auf der 80er, 90er Oldie Antenne und das 80er Mixtape jetzt dann. Also solltet ihr doch nicht so schnell aus dem Haus gehen, weil das hat's in sich. Also das 80er Mixtape um halb, wow, da ist eine Perle drin, aber hallo. Und jetzt geht's weit zurück.
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0: So, die Platte läuft und zwar eine der schönsten Platten überhaupt. Was für ein Golden Oldie, 80er, 90er Oldie Antenne, meine Lieben. Laut aufdrehen und genießen. Hier ist Benny King und Stand By Me für euren Montagmorgen.

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4: Das Deutschlandwetter. Vom äußersten Norden bis in Alpennähe startet der Tag heute mit einem Mix. Wolken, Nebel, Hochnebel sind erstmal mit dabei. An den Alpen kann es noch heftig regnen. Das wird im Laufe des Tages dann besser. Im äußersten Norden bleibt es eher bewölkt, sonst kommt immer mehr die Sonne raus. In Hannover und Aachen geht es heute auf maximal 21 Grad, in Berlin auf 20 und in Berchtesgaden 18 Grad.
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4: Ich bin Katrin Steinberger. Es ist Montagmorgen, kurz vor 7:30. Schönen guten Morgen. Die neue E-Auto-Prämie ist gefragt. Seit dem Start im Mai wurden laut Bundesregierung schon 100.000 Anträge ausgezahlt. Bundesumweltminister Schneider spricht von einem Erfolg, weil das Programm gezielt Menschen mit kleinerem Einkommen unterstützt. Pro Fahrzeug sind bis zu 6.000 Euro Zuschuss möglich. Bundeskanzler Merz hat gestern überraschend die Ukraine besucht, trotz weiterer Angriffe aus Russland. Hören Sie diesen sinnlosen Krieg auf, appellierte der Kanzler an den russischen Präsidenten. Er sei bereit zu Gesprächen mit Putin, so Merz. Der Ukraine hat er weitere Hilfe zugesagt, sowohl bei Waffen als auch beim Wiederaufbau. Es wird langsam ein bisschen dünn für die deutsche Fußballnationalmannschaft. In der Nations League gab es am Abend gegen Griechenland nur ein 0:0. Die Leistung der DFB-Elf hat gestimmt, nur die Punkteausbeute eben nicht. In der Gruppe bleibt Deutschland damit nur Dritter hinter den Niederlanden und Griechenland.
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8: Schwaben, wie das Wettbüro ist wieder eröffnet. Ich wette, den letzten hier im Mixtape habt ihr schon lange nicht mehr gehört. Und zwar sehr lange. Wartet's ab davor. Ricky Poveri. Und hier ist Heart Alone.

sensationell. Das 80er Mixtape um halb. Every little thing is gonna be alright. 80er, 90er Oldie-Antenne mit Bob Marley. The Three Little Birds. Und da fliegen sie auch schon wieder weg, ne? Die drei kleinen Vögel, die einem seit Jahrzehnten zuflüstern. Every little thing's gonna be alright. Und das passt besonders gerade zu einer neuen Veröffentlichung von 2026. In diesem Jahr also neu die legendäre London-Konzerte aus dem Jahr 76. Da hat Bob Marley mit den Wailers die Halle für 4 Abende hintereinander zum Kochen gebracht. Politisch kraftvoll, aber eben auch mit dieser unglaublichen Wärme, die man in jedem seiner Songs spürt. Und Three Little Birds ist natürlich auch dabei. Es gibt einem dieses hoffnungsvolle Gefühl. Dieses Live-Set aus London ist also neu, wird bald unterm Weihnachtsbaum eines jeden Reggae-Fans liegen. Und wir hier bei der 80er, 90er Oldie-Antenne, wir wollen jetzt mit euch spielen. Ja, Schwab mir da zum Spieltrieb. Und deswegen werden wir gleich hier früher oder später spielen. Was das ist, ach, bleibt bei uns. Schönen guten Morgen mit The Boomtown Rats. Und hier ist Ten Sharp.

0: großen Klassiker hier auf der 80er, 90er Oldie-Antenne. I Don't Like Mondays. The Boomtown Rats. Und hinter Boomtown Rats steckt ja Bob Geldof. Und Bob Geldof steckt auch hinter Band Aid zum Beispiel. Do They Know It's Christmas Time at All? Er war der Mitinitiator und Gründer dieses Musikprojekts. Und dieser legendäre Bob Geldof, er wird heute 75. Ich möchte einen Sekt öffnen. Achtung, ab! Jawohl, oh ja, ja, duckt euch bitte. Wir gratulieren ihm natürlich zu diesem kleinen Jubiläum 75 und Happy Birthday, Bob Geldof und allen Geburtstagskindern, die uns hören. Und jetzt spielen wir
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0: Es ist so ein lustiges Spiel, das sogenannte Hitster-Spiel, das Musik-Party-Spiel. Also wenn man zu Hause eine Party hat oder in der Familie zusammen... Egal wie alt man ist, man kann da wunderbar spielen und es gewinnen nicht unbedingt die, die viel Musikwissen haben, das kann ich selbst sagen. Deswegen also Hits, dann großartige Spielen, das wollen wir jetzt wieder jemandem schenken. Allerdings ist die Frage, ob sie es schafft, was wir hier machen bei früher oder später. Die Susi ist dort. Grüß dich, Susi.
2: Hallo Schwabi, grüß dich.
0: Von wo rufst du an oder wo erreiche ich dich? In welcher Stadt?
2: Aus Freiberg am Neckar,
0: oh,
2: bei Ludwigsburg.
0: Das ist doch schön, jawohl. So, also wir haben jetzt hier zwei Songs. Und du sagst einfach, ist der eine Song, der danach kommt, früher oder später, hast dafür 5 Sekunden Zeit. Aber das machen wir jetzt ganz gemütlich, ganz einfach geht das.
2: Jawohl.
0: So, jetzt pass auf. Wir fangen an mit diesem Hit. Das kennen wir. Wochenlang Platz 1 gewesen. Von Boney M., Rivers of Babylon. Das war 1978, okay?
2: Jawohl.
0: So, jetzt ist die Frage, war der nächste Song früher oder später, danach 5 Sekunden Zeit? Es ist Eva David und Words.
2: Später, 1983.
0: Später, sagst du. Und dann sagt sie auch noch die Jahreszahl hinterher. Aha.
2: Ja.
0: Dann gucken wir mal. Also, Boney M., 1978, Rivers of Babylon. Und du liegst leider daneben. Was die Jahreszahl anbelangt. Es war nämlich 1982 und das war damit später. Mensch, Susi!
2: Juhu!
0: Dieses wunderbare Hitster-Spiel kommt nach Freiberg in Baden-Württemberg und wir schicken dir das zu, Hitster.
2: Oh, super. Klasse, vielen Dank.
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4: Das Deutschlandwetter. Quervis Land, regional Nebel oder Hochnebel. Ganz im Norden dichtere Wolken, sonst öfter Sonne. An den Alpen ist es eher nass. Dazu werden es heute in Köln maximal 22 Grad, Hannover 21, Dresden und Ulm heute 20 Grad.
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4: Ich bin Katrin Steinberger. Jetzt das kurze Update für euch. Die Bundesregierung will Gewaltopfern den Schritt aus der gemeinsamen Wohnung erleichtern. Das plant Justizministerin Hubig mit einem neuen Gesetzentwurf. Betroffene sollen sich leichter aus dem Vertrag lösen und vom Täter verlangen können, dass er nach ihrem Auszug Miete und Nebenkosten zahlt. Bundeskanzler Merz setzt auf Geschlossenheit in der schwarz-roten Koalition. In der ARD sagte er, alle Partner müssten ein Interesse an einer stabilen Regierung in Deutschland haben, auch mit Blick auf Europa. Merz drängt vor allem bei der Reform der Rentenversicherung auf Tempo. Bis zum Jahresende sollen die Entscheidungen stehen und im besten Fall gemeinsam durchgesetzt werden. Deutschland hat den Sprung auf die K.O.-Plätze in der Nations League verpasst. Die deutsche Fußballnationalmannschaft hat in Thessaloniki nur 0:0 gegen Griechenland gespielt und bleibt in der Tabelle Dritter hinter den Niederlanden und Griechenland, aber nur die beiden Gruppenzweiten ziehen in die K.O.-Runde ein. Die Entscheidung fällt damit in den letzten beiden Gruppenspielen im November.
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6: Es ist Montagmorgen, gell? Eieieiei, Montag? Challenge accepted. Mit genug Kaffee wird's ein Freitag. Ist ja eh nur ein Probelauf für den Rest der Woche, so ein Montag. Na, das kriegen wir hin. Gleich mit einem sensationellen Klassiker hier auf der 80er, 90er Oli-Antenne. Elton John und Rocket Man. Und hier sind die Rainbirds und Blueprints. Schönen guten Morgen euch.

West, Pet Shop Boys. Die 90er hier auf der 80er, 90er Oldie Antenne. Schönen guten Morgen. Gleich habe ich einen Riesenklassiker für euch. Da geht's zurück zu den Golden Oldies mit Nancy Sinatra. These boots are made for walking. Und davor möchte ich mit euch ein kleines Sektfrühstück veranstalten, weil, also heute wird viel gratuliert hier. Achtung, ducken! So, jawohl, weil wir haben vorher schon gratuliert Bob Geldof zum 75. Geburtstag. Wow, von den Boomtown Rats, ne? Und heute wird er hier 83. Er begleitet uns über Jahrzehnte hinweg mit seiner wunderbaren Musik. Er ist jetzt wieder unterwegs. Ja, mit 83 kann man schon mal nochmal auf die Bühne gehen. Und zwar mit Jazz-Konzerten in New York, jetzt in dieser Woche am 9. und 10. Oktober. Es ist Steve Miller. Da wollen wir anstoßen und gleich nochmal, wenn man 83 wird, dann kann man schon mal feiern. Also Steve Miller von der Steve Miller Band feiert heute seinen 83. Geburtstag. Das ist zauberhaft. Und wir haben noch ein Geburtstagskind. Machen wir in der nächsten halben Stunde. Ja, der Sekt muss weg, ne? So, also wir gratulieren auch allen Geburtstagskindern hier auf der 80er, 90er.

Die Golden Oldies hier auf der 80er, 90er Oldie-Antenne. Schönen guten Morgen mit Nancy Sinatra. These Boots Are Made For Walking. Und wisst ihr, warum das Bass-Intro von These Boots Are Made For Walking so genial klingt? Nämlich so. Der Bassist Chuck Berghofer, der hat im Studio einfach ein bisschen experimentiert. Er nutzte sogenannte Vierteltöne, was damals in der Popmusik völlig unüblich war, ne? Und deshalb klingt auch die abwärts laufende Linie eigentlich total schief und fast falsch. Aber genau das war's. Das war so rotzig und schön und lässig. Und deswegen hat es das dieses Intro auch weltberühmt gemacht. 80er, 90er Oldie-Antenne mit ein bisschen Geschichtswissen und Musikwissen. Warum nicht? Schönen guten Morgen. Orchestral Maneuvers in the Dark. Pandora's Box.

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2: Das Deutschlandwetter. Vom äußersten Norden bis in Alpennähe startet der Tag heute mit einem Mix. Wolkennebel, Hochnebel sind erstmal mit dabei. An den Alpen kann es noch heftig regnen. Das wird im Laufe des Tages dann besser. Im äußersten Norden bleibt es eher bewölkt, sonst kommt immer mehr die Sonne raus. In Hannover und Aachen geht es heute auf maximal 21 Grad, in Berlin auf 20 und in Berchtesgaden 18 Grad.
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2: Ich bin Katrin Steinberger. Am Montag, kurz vor 8:30 Uhr. Schönen guten Morgen. Deutschland verpasst den Sprung auf die K.O.-Plätze in der Nations League. Die deutsche Fußballnationalmannschaft hat in Thessaloniki nur 0:0 gegen Griechenland gespielt und bleibt in der Tabelle Dritter hinter den Niederlanden und Griechenland. Nur die beiden Gruppenzweiten ziehen in die K.O.-Runde ein. Die Entscheidung fällt damit in den zwei letzten Spielen im November. In Ulm beginnt heute ein Prozess wegen mutmaßlicher Sabotage an Autos in 4 Bundesländern. 3 junge Männer und eine Frau sollen Auspuffe mit Bauschaum verstopft und Wahlplakate mit dem Gesicht von Robert Habeck auf Fahrzeuge geklebt haben. Laut Staatsanwaltschaft, um die Bundestagswahl 2025 zu beeinflussen. Die Anklage geht mittlerweile davon aus, dass die 4 als russische Wegwerfagenten angestiftet wurden. Angela Merkel genießt 5 Jahre nach ihrem Abschied aus dem Bundeskanzleramt weiter großes Vertrauen. Fast jeder Zweite in Deutschland traut ihr eher zu, die aktuellen Probleme zu lösen, als Friedrich Merz. So das Ergebnis einer aktuellen YouGov-Umfrage. Hintergrund sind die schwachen Zustimmungswerte für Merz, der mit der SPD um Reformen bei Pflege, Rente und Steuern ringt.
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6: Und eine richtig schöne NDW-Perle habe ich für euch. Neue Deutsche Welle. Ich verrate es euch. Steinwolke, Katharine, machen wir gleich nach Michael.

braucht er keine WhatsApp schicken unter den 0800 339 2000. Aber ist vorbei. Aber wenn ihr einen Queen-Song hört, ja, das ist unsere Rocktober-Version. 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So, jetzt läuft aber Paul McCartney gleich. Paul McCartney, ja, der spricht ja offen über sein Verhältnis zu John Lennon. Ja, cool fand er ihn immer, sagt er in einem Interview. Aber in manchen Dingen sei John Lennon eben auch ein kompletter Idiot gewesen. So Paul McCartney über ihn. Besonders wehgetan hat es ihm, dass Lennon seine ersten Solo-Schritte mit der Band Wings öffentlich schlecht machte. Erst später lobte er dann doch noch eines ihrer Alben. Und für Paul zählte am Ende nur eins. Er kannte John schon seit seinem 15. Lebensjahr und diese lange Freundschaft war ihm wichtiger als jeder Streit. Das ist schön. Paul McCartney habe ich jetzt für euch mit einem riesen Klassiker. Filmmusik ist das auch noch. Ich sag mal 007 James Bond. 80er, 90er, Oldie Antenne. Live and Let Die.

Sommerliche Musik, möchte man fast sagen, hier bei der 80er, 90er Oldie-Antenne, bevor die Temperaturen ganz runtergehen in dieser Woche. Ich glaube, morgen oder übermorgen ist es soweit, gell? Ja, dann ist der Herbst so richtig schön da. Inner Circle und Sweat, a-la-la-la-la-long. A-la-la-la-la-long, la. Das La-La-Land kennen wir ja auch. Ne? Es gibt ein bayerisches La-La-Land, also vor den Toren von München. Da hat einer ein kleines Einöd geschaffen. Ein Produzent aus den 80er Jahren hat einen Riesenerfolg gehabt damals mit Beverly Hills Cop, also dem Soundtrack zu diesem Film. Es ist Harold Faltermeyer und hat da sein Studio eben, aber der macht auch andere Dinge. Er produziert jetzt nicht mehr so viel. Er zimmert lieber, er schmiedet, er braut sein eigenes Bier und stellt sogar seine eigenen Weißwürste her. Oh ja. Ob er seinen eigenen Sekt hat, weiß ich nicht. Deswegen öffnen wir einen Ducken. So, jawohl. Wir wollen nämlich anstoßen auf ihn und auf seinen 74. Geburtstag. Harold Faltermeyer, ihm zu Ehren jetzt eine Oldie ohne Worte, eben die Filmmusik zu Beverly Hills Cop. Hier ist Axel F. auf der 80er, 90er Oldie-Antenne.

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15: Das Deutschlandwetter. Quer durchs Land, regional Nebel oder Hochnebel. Ganz im Norden dichtere Wolken, sonst öfter Sonne. An den Alpen ist es eher nass. Dazu werden es heute in Köln maximal 22 Grad, Hannover 21, Dresden und Ulm heute 20 Grad.
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15: Ich bin Katrin Steinberger. Jetzt das kurze Update für euch. Bundeskanzler Merz hat seine Koalition zum Zusammenhalt aufgerufen. In der ARD sagte er, wir müssen in der Regierung zusammenbleiben, wir müssen das Land nach vorne bringen. Merz will vor allem bei den Reformen der Rentenversicherung Tempo. Bis zum Jahresende sollen die Entscheidungen stehen und im besten Fall gemeinsam durchgesetzt werden. Kommt die Führerscheinreform? Dazu gibt es heute eine Anhörung im Verkehrsausschuss des Bundestags. Mit einer Reform will die Bundesregierung den Führerschein günstiger machen. Unter anderem soll der Theorieunterricht digital möglich sein und Fahranfänger mit den Eltern Übungsfahrten machen dürfen. Fahrlehrerverbände machen sich Sorgen um die Sicherheit. Keine Tore in Thessaloniki. In der Fußball Nations League hat die DFB-Elf am Abend gegen Griechenland 0:0 gespielt. Deutschland war im Spiel deutlich überzeugender, konnte die Leistung aber nicht in Tore umwandeln. Bundestrainer Klopp ist trotzdem zufrieden, sagte bei RTL.
16: Die Jungs haben ein unglaubliches Fußballspiel gemacht, das in allen Bereichen top war, richtig top, außer dass wir unsere Chancen keine Tore gemacht haben.
15: In 4 Spielen unter Klopp holte das Team damit 5 Punkte.
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17: Der Oktober macht ja gerade richtig so auf dick golden romantisch, möchte ich mal sagen. Damit Sonne, die aussieht wie ein Instagram-Filter. Dumm nur, dass der Montagmorgen

eher nach Graustufenmodus aussieht, gell? Also holen wir uns die goldene Stimmung einfach selbst mit der Playlist hier rein in unsere Arbeit auch, ne? Kein Filter, sondern so richtig echt. Und wir besingen gleich das Wochenende mit Earth and Fire, The Weeknd, das war Nummer 1. Phil Collins habe ich für euch, Savage Garden, Bruce Springsteen, die Supremes aus den 60s. Und wir steigen ein, laut aufdrehen, die 9 nach 9 mit Aerosmith.

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11: Deine blauen Augen machen mich so sentimental. Kennt ihr das noch? Neudeutsche Welle aus Berlin. Ideal. Blaue Augen. Das pusht wirklich. Habe ich gleich für euch. Something's got a hold of my heart. Was ruhigeres dazwischen. Und hier ist Cool in the Gang. 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

0: Sitzt die Frisur noch? Ich frage einfach nur, weil bei Ideal wird vieles weggeföhnt. Blaue Augen im 80er Mixtape um halb hier auf der 80er, 90er Oldie Antenne. Nächste Stunde wird wieder geföhnt. Ja.
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0: 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Oh, you can get it if you really want. 80er, 90er Oldie Antenne. Hier ist Chip.

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4: Deutschlandwetter. Zwischen Nordsee und Alpen noch ein paar Wolken. In Alpennähe ist zunächst noch schauerartiger Regen möglich. Sonst setzt sich nach regionalem Nebel oder Hochnebel meist die Sonne durch. Höchstwerte heute Hamburg 19 Grad, München 20, Köln und Berlin 21 Grad. Morgen gibt's nachmittags im Norden etwas Regen, sonst nach teils zähem Nebel oder Hochnebel häufig Sonne.
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4: Ich bin Jutta Ribrock. Jetzt das kurze Update für euch. Direkt nach Bundeskanzler Merz ist jetzt auch Bildungsministerin Prien in die Ukraine gereist. Es sei wichtig, keine Angst zu zeigen, sagte die CDU-Politikerin nach der Ankunft per Zug in Kiew, auch wenn Russland mit Angriffen auf Diplomaten und Gäste gedroht habe. Prien will mit ihrer Reise vor allem auf das Schicksal von Kindern und Jugendlichen in dem Kriegsland aufmerksam machen. Wir starten heute wieder in die Nobelpreiswoche. Das bedeutet, in Stockholm werden jeden Tag in einer anderen Sparte die Gewinnerinnen und Gewinner verkündet. Los geht's heute gegen 11.30 Uhr mit dem Nobelpreis für Medizin. Morgen folgt dann Physik, danach Chemie, am Donnerstag Literatur und am Freitag wird dann in Oslo der diesjährige Friedensnobelpreisträger bekannt gegeben. Nach dem torlosen Unentschieden der deutschen Fußballnationalmannschaft gegen Griechenland ist Trainer Jürgen Klopp über die Leistung der Mannschaft trotzdem super happy, wie er sagt. Jetzt geht's ans Auswählen für die letzten beiden Spiele in der Nations League. Das wird ein kleinerer Kader, das sei schon mal klar, so Klopp. Für den Einzug ins Viertelfinale muss die DFB-Elf in der Gruppe mindestens Platz 2 erreichen.
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6: Heute am Weltlehrertag, ja, von der UNO, ganz offiziell, ist nicht erfunden. Also danke mal an dieser Stelle an alle Lehrerinnen und Lehrer, die uns beigebracht haben, wie das 1x1 so geht. Ja, wie 7x8, 56 oder so. Ne? Und jetzt kämpfen wir aber im Alltag ja mit anderen Zahlen, mit Umsatz, mit Deadlines, mit Kaffeeverbrauch, Hochzeitstag, solche Dinge. Ne? Das ist aber kein Problem, die Playlist übernimmt heute den Unterricht an diesem Vormittag. Thema der Stunde? Gute Laune. Ja, und Musik natürlich. Hausaufgaben gibt's keine, einfach nur zurücklehnen und genießen. Das ist ein Unterricht, was? Madonna habe ich für euch. Gary Moore, die Spencer Davis Group, Patti Smith, Simply Red. Wow, so viel Zeug. Und hier ist Cutting Crew. 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
4: Gleich nicht auf den Text achten, weil der heißt einfach nur Di-du-du-du-di-da-da-da. Von The Police. Eine Perle habe ich gleich nach Mike Oldfield und Maggie Riley.

Die ganz großen 80er-Klassiker hier auf der 80er-90er-Oldie-Antenne. Steve Winwood, Higher Love im 80er-Mixtape um halb. Nächste Stunde natürlich wieder bei Evi Ott. Sie übernimmt jetzt dann dieses Mikrofon. Ich wecke euch morgen wieder. Ab 6 Uhr in der Früh. Vielleicht weniger in Hessen, in Rheinland-Pfalz und im Saarland. Denn das sind ja Herbstferien, stimmt das? Nächsten zwei Wochen, okay, dann werdet ihr ein bisschen später aufstehen als 6 Uhr. Trotzdem sind wir zusammen morgen früh. Ich schwöre wirklich mit diesem Song All for One. 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
3: Deutschlandwetter. Zwischen Nordsee und Alpen noch ein paar Wolken. In Alpennähe ist zunächst noch schauerartiger Regen möglich. Sonst setzt sich nach regionalem Nebel oder Hochnebel meist die Sonne durch. Höchstwerte heute Hamburg 19 Grad, München 20, Köln und Berlin 21 Grad. Morgen gibt's nachmittags im Norden etwas Regen, sonst nach teils zähem Nebel oder Hochnebel häufig Sonne.
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3: Ich bin Jutta Ribrock. Jetzt das kurze Update für euch. Die neue E-Auto-Prämie ist ein Erfolg. Schon 100.000 Menschen haben die Förderung bekommen. Umweltminister Schneider sagt der Bild-Zeitung, das Programm habe die Erwartungen deutlich übertroffen. Jedes zusätzliche E-Auto mache Deutschland unabhängiger von teurem Öl und internationalen Konflikten. Seit Mai gibt es bis zu 6.000 Euro Zuschuss, je nach Fahrzeug, Einkommen und Familiengröße. In Spanien hat der linke Ministerpräsident Sanchez überraschend Neuwahlen angekündigt. 3 Tage nachdem im Parlament seine Dekrete zur Bekämpfung der Wohnungsnot gescheitert sind. Sanchez führt eine Minderheitsregierung. Jetzt hofft er bei der Neuwahl auf mehr Stimmen für sein Regierungsbündnis, um im Parlament eine Mehrheit zu haben. Bundesumweltminister Schneider will Rechenzentren wegen der Wasserknappheit stärker in die Verantwortung nehmen. Betreiber sollen entweder mehr für Wasser zahlen oder in sparsamere Technik investieren. Schneider betont, es dürfe nicht sein, dass Bürger mit Großverbrauchern konkurrieren. Heute ist in Berlin eine Konferenz zur Wasserpolitik.
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5: Hallo zusammen, habt einen schönen Mach-was-Nettes-Tag. Dieser inoffizielle Jahrestag hat definitiv eine sehr freundliche Attitude, weil wir vielleicht spätestens jetzt, wenn ich euch das sage, darauf achten, was Nettes zu tun. Also der Omi die Tüten tragen, Müll von anderen aufheben, jemanden beim Autofahren vorlassen. Viel Spaß mit diesen ganzen netten

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1: Hallo Ida, ich habe mal ein 2-Meter-Hecht gefangen.
2: Laut ChatGPT, Hechte sind bis 1 Meter lang.
1: Das war aber ein besonderer, mit roter Flosse.
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Simple Minds, live and kicking. Mit drin für euch im 80er Mixtape kriegt ihr immer um halb, selbstverständlich, auch mit den Hits, die ihr nicht so oft hört. Schönen Montag mit der 80er, 90er Oldie-Antenne. Fetzen gute Laune gleich mit den Rembrandts nach Sir Elton John, Your Song.

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5: Das Deutschlandwetter. Zwischen Nordsee und Alpen noch ein paar Wolken. In Alpennähe ist zunächst noch schauerartiger Regen möglich. Sonst setzt sich nach regionalem Nebel oder Hochnebel meist die Sonne durch. Höchstwerte heute Hamburg 19 Grad, München 20, Köln und Berlin 21 Grad. Morgen gibt's nachmittags im Norden etwas Regen, sonst nach teils zähem Nebel oder Hochnebel häufig Sonne.
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5: Ich bin Jutta Ribrock. Jetzt das kurze Update für euch. Der Nobelpreis für Medizin geht in diesem Jahr unter anderem an zwei Deutsche. Das hat eben gerade das Karolinska-Institut in Stockholm mitgeteilt. Peter Hegemann und Georg Nagel sowie der US-Forscher Karl Deisseroth werden für ihre Entdeckungen im Bereich der Optogenetik ausgezeichnet. Das ist eine Technologie, mit der die Aktivität von Zellen mit Hilfe von Licht an- und ausgeschaltet werden kann. Die Warenhauskette Galeria ist offiziell wieder im vorläufigen Insolvenzverfahren. Das Amtsgericht Düsseldorf hat den Antrag zugelassen und den erfahrenen Insolvenzverwalter Frank Kebekus eingesetzt. Für Galeria ist es bereits der 4. Insolvenzantrag innerhalb von 6 Jahren. Die 83 Filialen bleiben vorerst geöffnet. Der Geschäftsbetrieb läuft weiter. Nach dem torlosen Unentschieden der deutschen Fußballnationalmannschaft gegen Griechenland ist Trainer Jürgen Klopp über die Leistung der Mannschaft trotzdem super happy, wie er sagt. Jetzt geht's ans Auswählen für die letzten beiden Spiele in der Nations League. Das wird ein kleinerer Kader, das sei schon mal klar, so Klopp. Für den Einzug ins Viertelfinale muss die DFB-Elf in der Gruppe mindestens Platz 2 erreichen.
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1: Im Herbst ganz wichtig, dass das Feuerchen brennt. Bei John Parr, St. Elmo's Fire. Albano und Romina Power mit Sempre Sempre. So, so gut zusammen. Und wir starten das 80er Mixtape mit dem Gott an den Drums. Phil Collins, Don't Lose My Number.

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Das nächste 80er Mixtape gibt's für euch in einer Stunde. Wieder hier bei uns, immer um halb auf der 80er, 90er Oldie-Antenne. John Parrus, St. Elmo's Fire. Wetten, dass euer Knie gleich wie selbstverständlich mitwippt bei Stevie Wonders Part-Time Lover. Vorher machen wir ganz, ganz viel Platz für einen Song, der die Sängerin selbst emotionstechnisch im Musikvideo voll übernommen hat. One-Shot-Dreh, bei dem dann wirklich die Tränen ganz in real gekullert sind. Sinéad Connor mit Nothing Compares to You.

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10: Das Deutschlandwetter. Wenn sie es durch den Nebel schafft, viel Sonne, nur im äußersten Norden überwiegen Wolken. In den Alpen klingt der Regen mit vereinzelten Gewittern ab. Höchstwerte heute Kiel 19 Grad, Leipzig und Stuttgart 20, Dortmund 21 Grad. Morgen fällt nachmittags im Norden etwas Regen, im übrigen Land scheint jenseits von Nebel die Sonne.
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10: Ich bin Cordula Senft. Jetzt das kurze Update für euch. Der Nobelpreis für Medizin geht in diesem Jahr an zwei Deutsche, an Peter Hegemann von der Humboldt-Uni Berlin und an Georg Nagel von der Uni Würzburg. Ebenfalls ausgezeichnet wird der US-Forscher Karl Deisseroth. Sie erhalten die Ehrung für ihre Entdeckungen im Bereich lichtgesteuerter Ionenkanäle und Optogenetik, teilte das Karolinska-Institut in Stockholm mit. Optogenetik ist eine Methode, mit der sich Zellen, meist Neuronen, mithilfe von Licht präzise an- oder abschalten lassen. Der Boom bei den Elektroautos hält an. Rund 88.600 reine Elektroautos wurden im September neu zugelassen. Das sind 95% mehr als im Vorjahresmonat, teilte das Kraftfahrtbundesamt mit. Einer der Gründe sei die E-Auto-Prämie des Bundes. In der norditalienischen Küstenregion bei Venedig haben Forschende einen riesigen unterirdischen Süßwassersee entdeckt. Er ist etwa so groß wie der Gardasee. Geschützt wird der Wasserspeicher von Lehmschichten, die verhindern, dass Salzwasser eindringt. Mithilfe des Sees könnten künftige Wasserkrisen in der Region bewältigt werden, hieß es vom Regionalrat von Venedig.
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10: Einen riesigen unterirdischen Süßwassersee entdeckt. Er ist etwa so groß wie der Gardasee. Geschützt wird der Wasserspeicher von Lehmschichten, die verhindern, dass Salzwasser eindringt. Mithilfe des Sees könnten künftige Wasserkrisen in der Region bewältigt werden, hieß es vom Regionalrat von Venedig.
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4: Ja, bei ganz vielen so eine neue Lieblingsecke des 80er Mixtape. Immer um halb für euch. The Alan Parsons Project, Hall & Oates mit Out of Touch. Und dann legen wir los mit Juice Newton, Queen of Hearts.

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Wir lieben es einfach alle gemeinsam. Das 80er Mixtape für euch immer um halb. Nächste Stunde wieder hier auf der 80er, 90er Oldie Antenne. Schönen Montagnachmittag. Ganz easy, ganz entspannt. Gleich mit Desiree und You Gotta Be. Und bei dem Klopfen machen wir gerne auf. Die Steve

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16: Das Deutschlandwetter. Wenn sie es durch den Nebel schafft, viel Sonne. Nur im äußersten Norden überwiegen Wolken. An den Alpen klingt der Regen mit vereinzelten Gewittern ab. Höchstwerte heute Kiel 19 Grad, Leipzig und Stuttgart 20, Dortmund 21 Grad. Morgen fällt nachmittags im Norden etwas Regen. Im übrigen Land scheint jenseits von Nebel die Sonne.
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16: Ich bin Cordula Senft. Jetzt das kurze Update für euch. Kommt die Führerscheinreform? Dazu gibt es heute eine Anhörung im Verkehrsausschuss des Bundestages. Mit einer Reform will die Bundesregierung den Führerschein günstiger machen. Unter anderem soll der Theorieunterricht digital möglich sein und Fahranfänger mit den Eltern Übungsfahrten machen dürfen. Fahrlehrerverbände machen sich Sorgen um die Sicherheit. Direkt nach Bundeskanzler Merz ist jetzt auch Bildungsministerin Prien in die Ukraine gereist. Es sei wichtig, keine Angst zu zeigen, sagte die CDU-Politikerin nach der Ankunft per Zug in Kiew, auch wenn Russland mit Angriffen auf Diplomaten und Gäste gedroht habe. Prien will mit ihrer Reise vor allem auf das Schicksal von Kindern und Jugendlichen in dem Kriegsland aufmerksam machen. Der Nobelpreis für Medizin geht in diesem Jahr an zwei Deutsche. Peter Hegemann von der Humboldt-Uni Berlin und Georg Nagel von der Uni Würzburg sowie der US-Forscher Karl Deisseroth werden für ihre Entdeckungen im Bereich der Optogenetik ausgezeichnet. Das ist eine Technologie, mit der die Aktivität von Zellen mithilfe von Licht an- und ausgeschaltet werden kann.
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18: Jeder Fitnesstrainer, jede Fitnesstrainerin grinst bis zu den Ohrenspitzen, wenn dieser Sound läuft. 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
1: Mit The Clash, Chris Rea und Bonnie Tyler. Und der Takt ist perfekt als Soundtrack für Verfolgungsjagden, Action-Szenen oder dieses lautstarke Mitsingen im Auto. Aber Achtung, es erhöht eindeutig das Risiko von unbewussten Geschwindigkeitsüberschreitungen. Bonnie Tyler, gute Fahrt.

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Alles 10 von 10. The Clash. Should I stay or should I go? Im 80er Mixtape für euch. Kommt gut durch den Montagnachmittag gleich mit Madonna nach Depeche Mode. Personal Jesus auf der 80er, 90er Audio-Antenne. Radio.

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15: Das Deutschlandwetter, wenn sie es durch den Nebel schafft, viel Sonne, nur im äußersten Norden überwiegen Wolken. An den Alpen klingt der Regen mit vereinzelten Gewittern ab. Höchstwerte heute Kiel 19 Grad, Leipzig und Stuttgart 20, Dortmund 21 Grad. Morgen fällt nachmittags im Norden etwas Regen, im übrigen Land scheint jenseits von Nebel die Sonne.
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15: Ich bin Cordula Senft. Jetzt das kurze Update für euch. Der ADAC verschiebt seine zum 1. Januar geplante Beitragserhöhung. Eine dafür nötige rechtlich verbindliche Auskunft des Bundeszentralamts für Steuern dauert länger als erwartet. Die Beiträge sollen nun voraussichtlich im Laufe des ersten Halbjahres steigen. Je nach Art der Mitgliedschaft soll es pro Jahr um 10 bis 35 Euro teurer werden. Als Grund nennt der ADAC gestiegene Kosten. Die Warenhauskette Galeria ist offiziell wieder im vorläufigen Insolvenzverfahren. Das Amtsgericht Düsseldorf hat den Antrag zugelassen und den erfahrenen Insolvenzverwalter Frank Kebekus eingesetzt. Für Galeria ist es schon der 4. Insolvenzantrag innerhalb von 6 Jahren. Die 83 Filialen bleiben vorerst geöffnet, der Geschäftsbetrieb läuft weiter. Bundesumweltminister Schneider will Rechenzentren wegen der Wasserknappheit stärker in die Verantwortung nehmen. Betreiber sollen entweder mehr für Wasser zahlen oder in sparsamere Technik investieren. Schneider betont, es dürfe nicht sein, dass Bürger mit Großverbrauchern konkurrieren. Heute ist in Berlin eine Konferenz zur Wasserpolitik.
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1: Kurz nach 15 Uhr am Montag. Willkommen in der Show. Achtet bitte gerne weiter auf Queen im Programm. 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Und jetzt geht's erstmal zurück in den Sommer, zurück in den 90ern mit Summer Dreaming.

Einer der besten Oldies aller Zeiten. Immer schön, wenn man da gerade im Auto sitzt, finde ich. Es ist so ein Roadtrip-Hit, ne? Bei der 80er, 90er Oldie-Antenne. Es ist Montagnachmittag auf dem Weg zum nächsten Kundengespräch. Begleitet euch gleich Tina Turner. Prince besingt die schönste Frau der Welt, die eigene sogar. Was ein schöner Liebesbeweis. Und hier ist ein 80er von U2, Where the Streets Have No Name.

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5: Mit einem ordentlichen Drive am Montag. The Other Ones.

Paul McCartney und Michael Jackson im 80er Mixtape. Es ist Montagnachmittag, ihr hört die 80er, 90er Oldie-Antenne. Und hier ist einer der besten Oldies aller Zeiten. Der schaukelt uns ein bisschen in Richtung Feierabend. Boney M.

Kickende Mechanics mit einer Trennungsgeschichte aus Sicht einer Frau. Ist auch mal interessant, ne? Obwohl es ja eine reine Männerband war. Also ist nicht mehr in der Besetzung, aber ist ja noch eine Männerband. Die 80er, 90er Uldi-Antenne jetzt mit einem Hit, der hier im Studio sehr aufgedreht wird von mir. Hashtag I love my job. Mein Name ist Gerlinde Jenicke und ich liebe mit euch zusammen den Sound von Queen und David Bowie. Und Queen, da war doch was. 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Also, hier ist das Original. 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
16: Das Deutschlandwetter. Wenn sie es durch den Nebel schafft, viel Sonne, nur im äußersten Norden überwiegen Wolken. An den Alpen klingt der Regen mit vereinzelten Gewittern ab. Höchstwerte heute Kiel 19 Grad, Leipzig und Stuttgart 20, Dortmund 21 Grad. Morgen fällt nachmittags im Norden etwas Regen, im übrigen Land scheint jenseits von Nebel die Sonne.
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16: Ich bin Cordula Senft. Jetzt das kurze Update für euch. Sprit ist wieder teurer als zu Beginn des Tankrabatts. Ein Liter Benzin kostete laut ADAC im bundesweiten Tagesdurchschnitt gestern 2,14 Euro. 2,3 Cent mehr als am Starttag des Tankrabatts. Bei Diesel waren es 2,25 Euro pro Liter, 0,9 Cent mehr. Damit schmelze die Entlastung schon wieder zusammen, ohne ersichtlichen Grund, so der ADAC. Der Nobelpreis für Medizin geht in diesem Jahr an zwei Deutsche, an Peter Hegemann von der Humboldt-Uni Berlin und an Georg Nagel von der Uni Würzburg. Ebenfalls ausgezeichnet wird der US-Forscher Karl Deisseroth. Sie erhalten die Ehrung für ihre Entdeckungen im Bereich lichtgesteuerte Ionenkanäle und Optogenetik, teilte das Karolinska-Institut in Stockholm mit. Optogenetik ist eine Methode, mit der sich Zellen, meist Neuronen, mithilfe von Licht präzise an- oder abschalten lassen. In Sachsen-Anhalt will das BSW morgen den Weg für den ersten AfD-Landtagspräsidenten freimachen. Fraktionschef Schulze kündigte an, man werde den AfD-Kandidaten Tobias Rausch wählen, da der stärksten Fraktion laut Geschäftsordnung das Amt zustehe. CDU, SPD, Grüne und Linke lehnen einen AfD-Präsidenten ab.
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10: Kurz nach 16 Uhr am Montag. Alles ist leichter mit dem richtigen Soundtrack. Auch so ein Wochenstart, ne? Ist dadurch ein bisschen einfacher. Barry White haben wir gleich. Buttercreme-Stimme. Einer der besten Oldies aller Zeiten. Vorher eine der großen 90er Boybands. Und soft geht's rein in die Stunde mit Foreigner aus den 80ern. 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

0: Barry White ist einfach die beste Beruhigung für ein gestresstes Montags-Nervensystem. Was der einfach für eine Stimme hatte, ja. Der ist ja leider nicht sehr alt geworden. Der hätte wahrscheinlich noch ein paar gute Songs gehabt für uns. Aber das, was wir haben, spielen wir sehr, sehr gerne hier bei der 80er, 90er, Oldie-Antenne. Bruce Springsteen haben wir gleich in der Playlist. Jetzt machen wir erstmal 4 Minuten Urlaub mit den Gypsy Kings.
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4: Rod Stewart's Baby Jane ist dabei in dieser Runde. Billy Idol mit dem Hit aus 83, der gar nicht so oft läuft. Der ist super. Und hier ist Karma Chameleon. Culture Club.

Rod Stewart im 80er Mixtape bei der 80er, 90er Oldie-Antenne. Es ist Montagnachmittag. Jetzt gibt es einen 90er von Sting. Der steht gerade in London auf der Bühne mit seinem Musical The Last Ship. Da sind auch ein paar bekannte Sting-Songs bei, unter anderem All This Time. Diese hier nicht, dafür ist er an eurem Radio. Fields of Gold.

Belinda Carlisle bei der 80er, 90er, Uldi-Antenne am Montagnachmittag. Die spielt große Shows noch in diesem Jahr und im nächsten auch, allerdings nur in den USA, Mexiko und Australien. Bei uns mit ihren größten Hits natürlich immer wieder im Programm. Da ist der Weg nicht ganz so weit. Jetzt einer der besten Oldies aller Zeiten von Neil Young. Hier ist Heart of Gold.

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14: Das Deutschlandwetter. Zum Abend im äußersten Norden und am Alpenrand bewölkt, sonst klar. In der Nacht kann es regional Nebel geben. Morgen abseits vom Nebel viel Sonne, im Norden auch etwas Regen, auch im Südosten später ein Schauermix. Die Höchstwerte morgen Essen 22 Grad, Magdeburg und Augsburg 21 und Flensburg 17 Grad.
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14: Ich bin Cordula Senft. Jetzt das kurze Update für euch. Der Boom bei den Elektroautos hält an. Rund 88.600 reine Elektroautos wurden im September neu zugelassen. Das sind 95% mehr als im Vorjahresmonat, teilte das Kraftfahrtbundesamt mit. Einer der Gründe sei die E-Auto-Prämie des Bundes. In der norditalienischen Küstenregion bei Venedig haben Forschende einen riesigen unterirdischen Süßwassersee entdeckt. Er ist etwa so groß wie der Gardasee. Geschützt wird der Wasserspeicher von Lehmschichten, die verhindern, dass Salzwasser eindringt. Mithilfe des Sees könnten künftige Wasserkrisen in der Region bewältigt werden, hieß es vom Regionalrat von Venedig. Weil sein Halbfinalgegner Daniil Medvedev disqualifiziert wurde, steht Tennisstar Novak Djokovic bei seinem Lieblingsturnier in Peking wieder einmal im Finale. Der Russe schlug gegen Ende des zweiten Satzes nach einem verlorenen Punkt den Ball ins Publikum und traf dabei einen Zuschauer im Gesicht. Der 39-jährige Serbe Djokovic wurde deshalb beim Stand von 7:5 und 5:3 zum Sieger erklärt. Er trifft im Endspiel morgen auf den Australier Alex de Minaur.
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16: Feierabend am Montag, Bob Marley chillt den richtig schön runter gleich. Vorher gibt's die Wild Boys aus den 80ern und einen Hit, der smooth wie Öl runtergeht. TLC, Waterfalls, die 90er. Alex de Minaur.
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16: Feierabend am Montag, Bob Marley chillt den richtig schön runter gleich. Vorher gibt's die Wild Boys aus den 80ern und einen Hit, der smooth wie Öl runtergeht. TLC, Waterfalls, die 90er.

Bob Marley mit einem der besten Oldies aller Zeiten bei der 80er, 90er Oldie-Antenne. Hello gibt's gleich von Shakespeare's Sister aus den 90ern. Außerdem Camouflage und Peter Gabriel vorher. Das Video lief so oft auf MTV, als es rauskam, dass er selber den Sender gebeten hat, es zu lassen, damit es die Leute nicht anfängt zu nerven. Der Song ist genial. Hier ist Sledgehammer.

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4: Olivia Newton-John haben wir gleich in der Playlist. Crowded House vorher und hier sind ein paar Urlaubsträume auf dem Weg durch den Montagfeierabend mit Son of Jamaica.
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Olivia Newton-John bei der 80er, 90er Uldi-Antenne. Das 80er Mixtape immer um halb machen wir in der nächsten Stunde wieder. Wieder mit drei wild gemixten 80ern. Jetzt ein sehr gut gelaunter Soul Sister Hit. Ihr einziger, aber dafür auch

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1: 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Und so perfekt jetzt auf dem Weg durch euren Montagfeierabend.

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12: Das Deutschlandwetter, zum Abend im äußersten Norden und am Alpenrand bewölkt, sonst klar, in der Nacht kann es regional Nebel geben. Morgen abseits vom Nebel viel Sonne, im Norden auch etwas Regen, auch im Südosten später ein Schauermix. Die Höchstwerte morgen Essen 22 Grad, Magdeburg und Augsburg 21 und Flensburg 17 Grad.
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12: Ich bin Cordula Senft. Jetzt das kurze Update für euch. Sprit ist wieder teurer als zu Beginn des Tankrabatts. Ein Liter Benzin kostete laut ADAC im bundesweiten Tagesdurchschnitt gestern 2,14 Euro. 2,3 Cent mehr als am Starttag des Tankrabatts. Bei Diesel waren es 2,25 Euro pro Liter, 0,9 Cent mehr. Damit schmelze die Entlastung schon wieder zusammen, ohne ersichtlichen Grund, so der ADAC. Auf Starkstromkabel in Berlin-Marzahn ist ein Brandanschlag verübt worden. Die Polizei geht nach ersten Erkenntnissen nicht von einer politisch motivierten Tat aus. Durch das Feuer unter einer Kabelbrücke wurde die Ummantelung der Stromkabel beschädigt. 19 Gewerbebetriebe mussten wegen des Brandes vorübergehend vom Strom getrennt werden. Sie werden inzwischen über ein Notstromaggregat versorgt. Unbekannte haben in Bissendorf bei Osnabrück versucht, in ein Fachgeschäft für Gartengeräte einzubrechen. Dafür fuhren sie mit dem Auto rückwärts in die Glasfassade des Ladens, blieben dabei aber nach Angaben der Polizei im Fensterrahmen stecken. Sie flüchteten zu Fuß. Eine Fahndung blieb bisher ohne Erfolg. Das Auto wird jetzt auf Spuren untersucht.
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13: Kurz nach 18 Uhr am Montag. Willkommen in der Show. Falls ihr euch hier gerade frisch reingedrückt habt, achtet bitte gerne weiter auf Queen im Programm. 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Jetzt viel Spaß mit diesem 80er von Aha. Here's The Sun Always Shines on TV.

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4: Yes, haben wir dabei in dieser Stunde. Owner of a Lonely Heart. Solider Rock, Italo-Pop mit Eros Ramazzotti gibt's vorher. Und hier ist ein Hit aus 1987 für Frank aus Brandenburg. Das war sein Hit zusammen mit seiner Ex. Die Ex ist weg. Den Song liebt er immer noch. Sandra, Everlasting Love.

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Yes, auch mal dabei im 80er Mixtape, in der 80er, 90er, Oldie-Antenne. Nächste Stunde, nächste Runde hier am Montagabend. Jetzt ein Typ, der war aber sehr hot in den 90ern. Heute hat er so ein bisschen Daddy-Vibes. Er ist ja halt auch schon erwachsen jetzt, aber immer noch sehr charmant. Hier ist Sascha.

Titelmusik aus Dirty Dancing, die wichtigste Szene natürlich. Mein Baby gehört zu mir, perfekte Hebefigur, die 80er. Bei der 80er, 90er Oldie-Antenne, jetzt mit einem der besten Oldies aller Zeiten, Jerry Rafferty. Der ist schon lange verstorben, war aber zumindest in Glasgow gerade im September nochmal Thema, weil der Flughafen fast umbenannt wurde in Jerry Rafferty Airport. Das war halt ein Vorschlag, aber es blieb dann bei Glasgow Airport. Aber gesprochen hat man über ihn. Hier ist Baker Street.

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16: Das Deutschlandwetter. Zum Abend im äußersten Norden und am Alpenrand bewölkt, sonst klar. In der Nacht kann es regional Nebel geben. Morgen abseits vom Nebel viel Sonne, im Norden auch etwas Regen, auch im Südosten später ein Schauermix. Die Höchstwerte morgen: Essen 22 Grad, Magdeburg und Augsburg 21 und Flensburg 17 Grad.
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16: Ich bin Cordula Senft. Jetzt das kurze Update für euch. Der Energiediscounter Extra Energie durfte im Herbst 2022 die Strom- und Gaspreise von Haushalten mit Preisgarantie nicht durch einseitige Anschreiben an die Kunden erhöhen. Das hat das Oberlandesgericht Hamm im Fall einer Sammelklage von Verbraucherschützern entschieden. Sobald das Urteil rechtskräftig ist, können Betroffene, die sich der Sammelklage angeschlossen hatten, Rückzahlungen fordern, hieß es von der Verbraucherzentrale Bundesverband. Plastikverpackungen könnten für Unternehmen bald deutlich teurer werden. Union und SPD planen eine neue Steuer auf Kunststoff. Gelten könnte sie ab Juli nächsten Jahres. So sollen Anreize geschaffen werden, den Verbrauch von Kunststoffverpackungen zu verringern, heißt es in einem Gesetzesentwurf der Bundesregierung. Beim Euro-Jackpot ist wieder der größtmögliche Gewinn im Topf, 120 Millionen Euro. Morgen Abend ist die nächste Ziehung in der finnischen Hauptstadt Helsinki. Gibt's keinen Gewinner, wird am Freitag wieder um 120 Millionen gespielt. Höher darf die Gewinnsumme nicht steigen.
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18: Einen schönen Montagabend, drei wirklich fantastische Stimmen, ganz unterschiedlich, haben wir jetzt hintereinander weg. Terry Jacks, einmal so eine federleichte, so jugendliche Stimme, Seasons in the Sun. Dann die unglaublich beruhigende Tracy Chapman, rau und sanft gleichzeitig. Na und hier die Crash-Test-Dummies, die musst du nicht erklären, die Stimme

Jax, einer der besten Oldies aller Zeiten bei der 80er, 90er Oldie-Antenne. Sehr verträumt wird's gleich mit Joshua Cardison, die 90er und vorher Mitch Ure. Nächstes Jahr ein paar Termine, Frankfurt am Main zum Beispiel im Februar, Köln, Hamburg, Hannover. Ist schon ordentlich unterwegs, jetzt schon hier in eurem Radio.

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4: Einmal was zum Träumen, zweimal knallt. Wir haben gleich die J. Geils Band dabei aus 81. Die Centerfold, vorher Alphaville und Forever Young. Und hier ist Paula Abdul, die hat ein paar Welthits. Das hier war der größte. Straight Up.

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Das 80er Mixtape bei der 80er, 90er Uldi-Antenne. Es ist Montagabend. Mein Name ist Gerlinde Jenicke. Ich freue mich, dass wir noch ein bisschen zusammen sind heute. Ansonsten auch gerne morgen wieder ab 15 Uhr. Und hier ist einer der besten Uldis aller Zeiten. David Dundas macht schon Anfang der Woche

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1: Das Deutschlandwetter, zum Abend im äußersten Norden und am Alpenrand bewölkt, sonst klar, in der Nacht kann es regional Nebel geben. Morgen abseits vom Nebel viel Sonne, im Norden auch etwas Regen, auch im Südosten später ein Schauermix. Die Höchstwerte morgen Essen 22 Grad, Magdeburg und Augsburg 21 und Flensburg 17 Grad.
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1: Ich bin Cordula Senft. Jetzt das kurze Update für euch. Bundesumweltminister Schneider will Rechenzentren wegen der Wasserknappheit stärker in die Verantwortung nehmen. Betreiber sollen entweder mehr für Wasser zahlen oder in sparsamere Technik investieren. Schneider betont, es dürfe nicht sein, dass Bürger mit Großverbrauchern konkurrieren. Heute ist in Berlin eine Konferenz zur Wasserpolitik. Wegen eines Polizeieinsatzes ist der Flugverkehr am Stuttgarter Flughafen vorübergehend eingestellt worden. Die Terminals wurden am frühen Abend zwischenzeitlich geräumt. Außerdem durften keine Flugzeuge starten oder landen. Nach Absuche des betroffenen Bereichs konnte eine Gefahrenlage aber ausgeschlossen werden. Das teilte die Bundespolizei mit. Der Flugverkehr wird schrittweise wieder aufgenommen. Wenige Monate nach dem Rekordverkauf eines T-Rex-Skelettes wird in New York ein weiterer Dinosaurier versteigert. Das Skelett ist knapp 2 Meter hoch und 6 Meter lang. Es ist ein Nano-Tyrannus. Er kommt am 27. Oktober im Auktionshaus Sotheby's unter den Hammer. Sein Preis wird auf 6 bis 9 Millionen US-Dollar geschätzt.
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3: Einen wunderschönen Montag, Feierabend. Ich hoffe, ihr seid gut in die neue Woche gestartet. Das Wochenende ist leider schon wieder vorbei, aber das macht uns gar nichts. Wir segeln jetzt erstmal ganz entspannt in den Feierabend mit Enya, die 80er.

Aber mit einem der besten Oldies aller Zeiten auf der 80er, 90er, Oldie-Antenne. Ich habe euch jetzt einen Mann mitgebracht, der auf seinen Konzerten immer so angezogen war wie ein Mathelehrer, als würde er gleich anfangen, über Mathe zu erzählen. Du stehst in der Crowd und auf einmal zeigt er auf dich und er möchte, dass du nach vorne an die Tafel kommst. Genau so gekleidet war Phil Collins. Einziger Unterschied, bei dem möchte man vielleicht sogar Mathestunden nehmen, weil er so cool ist. Hier ist er mit einem seiner tiefgründigsten und emotionalsten Songs. A Groovy Kind of Love.

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5: Gleich steht alles so ein bisschen auf dem Kopf mit Diana Ross im 80er Mixtape. Davor die Spider-Murphy-Gang. Die dürften die letzten paar Wochen auf dem Oktoberfest rauf und runter gelaufen sein. Und hier sind die Fine Young Cannibals.

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0: weiter am Montagabend. Diana Ross im 80er Mixtape. Und was euch auch gute Laune machen dürfte?
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0: 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Heaven for Everyone. 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
2: Nachts ist es im Süden und in der Mitte erst klar, dann kommt Nebel. Im Norden gibt's mehr Wolken und an der Nordsee auch mal ein paar Tropfen. Die Temperaturen gehen runter auf 16 bis frische 5 Grad. Morgen am Dienstag wird's dann nach dem Frühnebel meistens sonnig. Nur im Südosten und an den Alpen sind Schauer oder Gewitter möglich. Im Norden bleibt bewölkt und es kann etwas regnen bei 17 bis 24 Grad.
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2: Ich bin Gregor Jusse Moser. Plastikverpackungen zu benutzen, könnte für Unternehmen bald teuer werden. Ab Juli nächsten Jahres sollen für jede gewerbliche Tonne Kunststoff 550 Euro Steuer anfallen. Der Bund rechnet schon im ersten Jahr mit über 800 Millionen Euro Mehreinnahmen. Ab 2028 soll es sogar auf fast 1,5 Milliarden Euro jährlich steigen. Wer recycelten Kunststoff nutzt, kommt um die Steuer herum. Im Prozess um Bauschaumattacken auf Fahrzeuge in 4 Bundesländern sind die 3 Angeklagten wegen gemeinschaftlicher Sachbeschädigung schuldig gesprochen worden. Es wurden Geldstrafen bzw. gemeinnütziger Arbeit verhängt. Ursula Winkler berichtet.
3: Die Gruppe soll vor der letzten Bundestagswahl hunderte Autos beschädigt haben und das arbeitsteilig. Eine Person klebte Aufkleber mit dem Schriftzug sei grüner, eine sprühte Bauschaum in Auspuffe, die dritte fotografierte. Die Ermittler sind sich sicher, hinter der Sachbeschädigung steckt ein plumper Versuch, die Wahl zu beeinflussen. Einer der Verdächtigen hatte von einem Auftrag aus Russland gesprochen. 100 Euro seien ihnen pro Auto versprochen worden.
2: Die Autorin Shada Basya hat am Abend für ihren Roman Die Lücken den Deutschen Buchpreis bekommen. Sie wurde für ihre Erzählung über jüdisches Leben und die NS-Zeit ausgezeichnet. Der Buchpreis würdigt den besten deutschsprachigen Roman des Jahres. Mit der Verleihung in Frankfurt am Main startet traditionell die Buchmessenwoche.

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2: Nachts ist es im Süden und der Mitte erst klar, dann kommt Nebel. Im Norden gibt's mehr Wolken und an der Nordsee auch mal ein paar Tropfen. Die Temperaturen gehen runter auf 16 bis frische 5 Grad. Morgen wird's nach dem Frühnebel meistens sonnig, nur im Südosten und an den Alpen sind Schauer oder Gewitter möglich. Im Norden bleibt's bewölkt und es kann etwas regnen bei 17 bis 24 Grad.
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2: Ich bin Moritz Einzel. E-Autos bleiben weiter beliebt. Fast 89.000 reine Elektroautos wurden im September neu zugelassen, wie das Kraftfahrtbundesamt mitgeteilt hat. Das seien rund 95% mehr als im Vorjahresmonat. Grund für die Entwicklung dürfte die E-Auto-Prämie des Bundes sein. Thomas Bremser berichtet.
4: Im Mai ist die neue Prämie freigeschaltet worden, unter anderem für neue E-Autos und bestimmte Plug-in-Hybride, die mit Strom und Treibstoff fahren können. Die Höhe hängt von Fahrzeug, Einkommen und Familiengröße ab und kann bei bis zu 6.000 Euro liegen. Die Prämie wirke, und zwar kräftig, sagen Autoexperten. Umweltminister Schneider ist zufrieden. Bisher seien 100.000 Anträge für die E-Auto-Prämie eingegangen.
2: Wasser wird auch in Deutschland knapper. Bundesumweltminister Schneider will deshalb etwa Pharma- und Kosmetikhersteller für Wasserverschmutzungen stärker zur Kasse bitten. Das hat der SPD-Politiker in Berlin zum Auftakt der Konferenz Zukunft Wasser gesagt. In den Abwässern befinden sich zunehmend Medikamentenrückstände und andere Mikroschadstoffe. Um diese herauszufiltern, müssten Milliarden in den Ausbau der Kläranlagen investiert werden. Und genau das sollten laut Schneider die Verschmutzer bezahlen. Kurz vor der Bundestagswahl 2025 hatten sie Auspuffrohre mit Bauschaum verstopft. Jetzt sind drei junge Menschen vom Amtsgericht Ulm wegen Sachbeschädigung schuldig gesprochen worden. Die zwei Männer müssen eine Geldstrafe zahlen, die Frau muss gemeinnützige Arbeit leisten. Die drei sollen im Dezember 2024 zahlreiche Autos unter anderem in Bayern, Baden-Württemberg und Berlin beschädigt haben, um Stimmung gegen die Grünen zu machen.

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0: Nachts ist es im Süden und der Mitte erst klar, dann kommt Nebel. Im Norden gibt's mehr Wolken und an der Nordsee auch mal ein paar Tropfen. Die Temperaturen gehen runter auf 16 bis frische 5 Grad. Morgen wird's nach dem Frühnebel meistens sonnig, nur im Südosten und an den Alpen sind Schauer oder Gewitter möglich. Im Norden bleibt's bewölkt und es kann etwas regnen bei 17 bis 24 Grad.
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0: Ich bin Moritz Einzel.
2: The 2026 Nobel Prize in Physiology or Medicine to Karl Deisseroth, Peter Hegemann and Georg Nagel.
0: Der Medizinnobelpreis geht in diesem Jahr an zwei deutsche Forscher, an Georg Nagel von der Uni Würzburg und an Peter Hegemann von der Berliner Humboldt-Universität, außerdem an den US-Amerikaner Karl Deisseroth von der Stanford University. Geehrt werden sie für ihre Entdeckungen im Bereich Optogenetik. Damit werden Prozesse im Gehirn wie Epilepsie oder Parkinson verständlich. Georg Nagel ereilte die Nachricht vom Nobelpreis in Italien.
3: Yeah, I'm on the terrace in the sun with olive trees beneath and lemon tree on my side, and it's very nice. I cannot complain.
0: Soweit Nagel im Telefoninterview mit dem Nobelkomitee. Also übersetzt, er hat gesagt, er sitze in der Sonne auf der Terrasse mit Olivenbäumen und einem Zitronenbaum. Das sei sehr schön und er könne sich nicht beschweren. Plastikverpackungen könnten für Unternehmen bald deutlich teurer werden. Union und SPD planen eine neue Steuer auf Kunststoff. Ab Juli 2027 sollen für jede Tonne Kunststoff in Verpackungen 550 Euro fällig werden, berichten mehrere Medien. Damit sollen Anreize geschaffen werden, um den Verbrauch zu verringern. Die größte Bedrohung geht für Deutschland derzeit von Russland aus. Das sagt der Präsident des Bundesnachrichtendienstes Jäger. Der BND-Chef sagte im parlamentarischen Kontrollgremium des Bundestags, Russland führe einen Schattenkrieg gegen uns. Es gehe dabei vor allem um Einschüchterung. Für einen groß angelegten russischen Angriff auf NATO-Staaten gebe es keine Hinweise, so Jäger.

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0: Im Süden und in der Mitte ist es erstmal klar, dann kommt Nebel. Im Norden gibt es mehr Wolken und an der Nordsee auch mal ein paar Tropfen. Die Temperaturen gehen runter auf 16 bis frische 5 Grad. Tagsüber wird's nach dem Frühnebel meistens sonnig, nur im Südosten und an den Alpen sind Schauer oder Gewitter möglich. Im Norden bleibt's bewölkt und es kann etwas regnen bei 17 bis 24 Grad.
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0: Ich bin Moritz Einzel. Warnung vom Bundesnachrichtendienst, die Konfrontationen der Deutschland mit Russland steht, habe eine neue, gefährlichere Qualität. Der Anschlagsversuch von Leipzig sei nur ein Beispiel dafür. Das hat BND-Chef Jäger bei einer öffentlichen Anhörung im Bundestag gesagt.
2: Deutschland ist in Gefahr, in einen gewaltsamen Konflikt mit Russland zu geraten.
0: Russland führe einen Schattenkrieg gegen uns, so Jäger. Hinweise auf einen groß angelegten Angriff gegen NATO-Staaten gäbe es aber nicht. Plastikverpackungen könnten für Unternehmen bald deutlich teurer werden. Die Bundesregierung plant nämlich eine neue Steuer auf Kunststoff. Ein Entwurf, aus dem mehrere Medien zitieren, sieht vor, dass ab dem kommenden Sommer für jede Tonne Plastik in Verpackungen 550 Euro fällig werden. In der Nations League hat Frankreichs Fußballnationalmannschaft ihren ersten Heimsieg unter dem neuen Coach Zinedine Zidane eingefahren. Die Franzosen gewannen gegen Belgien nach langem Rückstand noch deutlich mit 4:1. Zwei Tore erzielte FC Bayern-Star Michael Olise als Einwechselspieler. In derselben Gruppe gewann Italien 3:1 gegen die Türkei.

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0: Im Süden und in der Mitte ist es erstmal klar, dann kommt Nebel. Im Norden gibt es mehr Wolken und an der Nordsee auch mal ein paar Tropfen. Die Temperaturen gehen runter auf 16 bis frische 5 Grad. Tagsüber wird es nach dem Frühnebel meistens sonnig, nur im Südosten und an den Alpen sind Schauer oder Gewitter möglich. Im Norden bleibt es bewölkt und es kann etwas regnen bei 17 bis 24 Grad.
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0: Ich bin Moritz Einzel. In Sachsen-Anhalt konstituiert sich heute der neue Landtag. Der AfD-Politiker Tobias Rausch könnte dabei zum ersten Landtagspräsidenten der AfD gewählt werden. Die Linke kritisiert das. Parteichef Pantisano.
2: Was diese Woche in Sachsen-Anhalt passiert, ist eine Warnung für das ganze Land. Die AfD steht nicht mehr nur vor den Türen der Macht, sie beginnt, diese Macht zu übernehmen. Und das gelingt ihnen derzeit nur mit Steigbügelhaltern.
0: Damit ist das BSW in Sachsen-Anhalt gemeint. Die Partei hat angekündigt, den AfD-Mann mitzuwählen. Gleich zwei Forscher aus Deutschland erhalten in diesem Jahr den Nobelpreis für Medizin. Georg Nagel von der Uni Würzburg und Peter Hegemann von der Humboldt-Universität Berlin. Sie forschen im Bereich der Optogenetik, zum Beispiel interessant für Krankheiten wie Parkinson. Hegemann in der ARD.
3: Sie wissen ja von anderen Krankheitsbildern, dass es Jahre oder Jahrzehnte dauert, bis man die richtig versteht. Und das Verständnis ist das, was durch diese Technik gefördert wird. Die Therapie ist nochmal eine andere Sache.
0: Hegemann und Nagel teilen sich den Nobelpreis mit dem US-Wissenschaftler Carl Dicerroth. In der Nations League hat Frankreichs Fußballnationalmannschaft den dritten Sieg im vierten Gruppenspiel eingefahren. Das Team von Zinedine Zidane setzte sich nach Rückstand gegen Belgien noch klar mit 4:1 durch. Zwei Treffer erzielte FC Bayern-Star Michael Olise als Einwechselspieler. Außerdem gewann Italien 3:1 gegen die Türkei.

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Im Süden und in der Mitte ist es erstmal klar, dann kommt Nebel. Im Norden gibt es mehr Wolken und an der Nordsee auch mal ein paar Tropfen. Die Temperaturen gehen runter auf 16 bis frische 5 Grad.